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3: Mit Helene Feichtenhofer. Was tun, um die österreichischen Gefängnisse zu entlasten? Darüber streitet derzeit die Regierung. Justizministerin Sporrer will 500 Häftlinge vorzeitig entlassen. Bundeskanzler Stocker sagt aber Nein dazu. Michael Schäder mit den Infos.
4: Die Justizministerin schlägt da drei Gruppen von Häftlingen vor, bei denen sie es sich vorstellen könnte, sie früher aus den Gefängnissen freizulassen. Häftlinge mit einer unbedingten Haftstrafe von bis zu 9 Monaten können bei gutem Verhalten schon nach 3 Monaten rauskommen. Häftlinge mit bis zu 18 Monaten Strafe nach 6 Monaten und Insassen mit bis zu 5 Jahren Haftstrafe können nach der Hälfte der Zeit rauskommen, so Sporrer. Bundeskanzler Stocker will davon allerdings nichts wissen. Wenn die Regierung per Sondergesetz hunderte Straftäter freilasse, würde das Vertrauen in den Rechtsstaat schädigen, sagt er.
3: Stocker will stattdessen lieber das Modell Haft in der Heimat vorantreiben. Straffällige Ausländer sollen ihre Haft verstärkt in ihren Herkunftsländern absitzen müssen. In Oberösterreich hat die Polizei nun einen 15-jährigen mutmaßlichen Brandstifter ausforschen können. Er soll im April 2 Molotow-Cocktails in den Eingangsbereich der Mittelschule Heid 1 in Ansfelden geworfen und dadurch einen Brand ausgelöst haben. Das Feuer hat damals den Eingangsbereich schwer beschädigt und in der ganzen Schule für starken Rauch gesorgt. Der Jugendliche hat die Tat auch schon zugegeben. Er wollte schulfrei haben, sagt der 15-Jährige, als Grund für den Brandanschlag. In Tirol im Bezirk Imst haben Helfer gestern Abend eine 18-köpfige Schulgruppe aus Deutschland retten müssen. Die Gruppe ist in Bergnot geraten. Die Schüler wurden von einem Gewitter überrascht. Sie haben es aber noch geschafft, Zuflucht bei einer Bergrettungshütte zu finden. Dort hatten sie aber dann zu viel Angst und waren auch zu erschöpft, um noch weiterzugehen. Deswegen haben sie Hilfe gerufen. Bergretter haben die Gruppe dann mit dem Hubschrauber ins Tal gebracht. Alle sind unverletzt geblieben. Immer mehr Autofahrer wollen sich das Reifenwechseln im Frühjahr und im Herbst ersparen und setzen auf Ganzjahresreifen. Aber wie gut sind diese Reifen eigentlich? Das hat der ÖMTC nun wieder getestet. Insgesamt 16 Ganzjahresreifen haben die Prüfer da genau unter die Lupe genommen. Nur ein Reifen hat dabei die Gesamtnote gut bekommen, 5 sind durchgefallen. Die genauen Ergebnisse gibt's auf der Homepage des Autofahrerclubs.
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3: Auch heute ist es wieder heiß in Österreich, auch wenn stellenweise immer wieder Wolken durchziehen und es am Nachmittag Regen und Gewitter geben kann. Die können teilweise auch heftig ausfallen. Jedenfalls trocken bleibt es im Osten Österreichs. Hier weht auch teilweise lebhafter Nordwind. Die Temperaturen heute zwischen 27 und 34 Grad. Auch morgen wird es wieder heiß. Vereinzelt sind auch morgen dann wieder Gewitter mit dabei.
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10: Mit Hannes Haab. Die Mietpreisbremse wirkt, das ist die gute Nachricht der Arbeiterkammer Wien heute, zumindest bei den bestehenden Mieten. Dass Mieter aber trotzdem immer mehr zahlen müssen, liegt an den Neuvermietungen. Hier werden nämlich mittlerweile oft nur mehr befristete Verträge an die Mieter rausgegeben, ärgert sich Thomas Ritt von der Arbeiterkammer.
11: Und diese Befristungen sind der Kern dieses Mietwuchers. Befristungen machen unsicher, ich weiß nicht, wie lange ich in der Wohnung bleiben kann. Sie machen erpressbar, wenn ich gegen eine zu hohe Miete klage, bin ich draußen und damit bin ich entrechtet.
10: Die AK fordert deswegen ein Ende von befristeten Mietverträgen und Strafen gegen Mietwucher. Die Tiroler Polizei tappt rund um den Einbruch in ein Innsbrucker Juweliergeschäft anscheinend noch im Dunkeln. Von den 3 maskierten Tätern fehlt weiter eine heiße Spur. Auch die Spuren am Tatort auszuwerten dauert noch, sagt uns das Landeskriminalamt. Der Sportwagen, mit dem die Täter im Retourgang in das Geschäft gefahren sind, ist höchstwahrscheinlich gestohlen, wie auch die Kennzeichen, heißt es. Ein Waldbrand hat gestern Abend und in der Nacht auf heute die Feuerwehren in Niederösterreich gefordert. Ein Pilot hatte den Rauch an die Austro-Control gemeldet. Über mehrere Stunden haben rund 60 Feuerwehrleute bei Guttenstein im Bezirk Wiener Neustadt einen Waldbrand gelöscht. Auch ein Polizeihubschrauber hat aus der Luft mitgeholfen. Heute hat es noch Nachlöscharbeiten gegeben. In keinem anderen Land macht die Fahrradbranche mit E-Bikes mehr Geschäft als in Deutschland. Neueste Zahlen der Unternehmensberater von EY zeigen aber, dass der Boom nachlässt. Die Fahrräder kosten um etwa 4% weniger als im Vorjahr. Insgesamt haben die deutschen Händler im Vorjahr fast 4 Millionen Fahrräder verkauft. Fast alle haben mittlerweile einen Elektromotor.
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10: Bis zum Abend bleibt es in vielen Regionen heiß und sonnig. Immer wahrscheinlicher werden in den kommenden Stunden aber Gewitter und Schauer, besonders in den Bergen sowie im Mühlviertel und von Osttirol bis in die Steiermark. Nach letzten Gewittern am Abend klart es in der Nacht meistens auf. Morgen wartet ein weiterer Hitzetag auf uns. Im Großteil Österreichs scheint von früh bis spät die Sonne. Dazu gibt es Temperaturen von bis zu 35 Grad.
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17: Mit Hannes Harp. Die Preise an den Zapfsäulen haben wieder nachgelassen. Benzin und Diesel kosten derzeit nur noch leicht mehr im Vergleich zur Zeit vor dem Ausbruch des Irankriegs. Die heimischen Autofahrerclubs fordern aber, dass die sinkenden Preise schneller an die Autofahrer weitergegeben werden sollen und vermuten ein Körperlgeld bei den Mineralölkonzernen. Jürgen Roth, WKO-Spartenobmann des Mineralölhandels, sieht das anders.
18: Wobei ich der Meinung bin, wir sind eh schon die transparenteste Branche, weil wer muss seinen Preis aus mehreren hundert Meter sichtbar anzeigen? Das muss kein Lebensmittler machen. Wer darf seinen Preis nur einmal am Tag nach oben schrauben? Das darf auch sonst keiner machen. Wer muss ihn im Internet bekannt geben? Das muss sonst auch niemand machen. Also ich glaube, man muss dann irgendwann einmal auch sagen, die Grenze ist erreicht, bitte nicht noch mehr Bürokratie und Hürden.
17: Die 12-Uhr-Regel bei den Tankstellen, wo die Preise einmal am Tag erhöht werden dürfen, habe sich aber bewährt, auch weil die Menschen sich darauf verlassen können, sagt Roth. Die Menschen in Österreich beteiligen sich immer weniger an Volksbegehren. Keines der zuletzt gestarteten 5 Anliegen hat die Hürde von 100.000 Unterschriften genommen, nach der sich das Parlament damit beschäftigen muss. Das ist die Info aus dem Innenministerium. Mit 60.000 hat das Volksbegehren für Gratisverhütung die meisten Stimmen bekommen. Insgesamt ist die Erfolgsquote in den letzten Jahren von 90 auf fast 70% gesunken, obwohl seit der Online-Unterschrift mehr Volksbegehren gestartet wurden. Ein belgisches Visum für 5 Vertreter des Taliban-Regimes für EU-Gespräche in Brüssel regen aktuell auf. Der SPÖ-EU-Parlamentarier Andreas Schieder hält die Gespräche mit den Taliban für einen Fehler. Auch die deutschen Grünen kritisieren das in einem offenen Brief. Menschenrechtsorganisationen fordern, dass die EU-Mitgliedstaaten ihre Abschiebepläne für Afghanistan aufgeben, weil es auf keinen Fall ein sicheres Rückkehrland ist, schreibt Amnesty International. Die Mietpreisbremse wirkt, das ist die gute Nachricht der Arbeiterkammer Wien heute, zumindest bei den bestehenden Mieten. Dass Mieter aber trotzdem immer mehr zahlen müssen, liegt an den Neuvermietungen. Hier werden nämlich mittlerweile oft nur mehr befristete Verträge an die Mieter rausgegeben, ärgern sich die AK-Konsumentenschützer. Befristete Mietverträge machen erpressbar. Die AK fordert deshalb ein Ende solcher Verträge und Strafen gegen Mietwucher.
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17: Morgen Mittwoch wartet ein weiterer Hitzetag auf uns. Neben Sonnenschein von früh bis spät tauchen auch wieder dichtere Wolken auf. Besonders von Tirol über Kärnten bis in die Steiermark wird es blitzen und donnern. Insgesamt geht die Gewittergefahr im Vergleich zu den Tagen davor aber zurück. Nach Temperaturen von 11 bis 21 Grad in der Früh gibt es bis zum Nachmittag zwischen 28 bis 35 Grad.
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13: Von Donnerstag 25. bis Sonntag 28. Juni gibt es das 6. International Open Air Summer Festival des Kurt Prohaska im Wiener Metropol. Das heurige Jazz-Festival wird eine große viertägige Erzählung in Wort und Musik über die Entwicklung des Jazz in Österreich. Es gibt insgesamt 12 verschiedene Bands, 12 verschiedene Acts, 18 Musiker und als Special Guest Österreichs Grand Dame des Vocal Jazz, Ellie Wright. Beginn ist jeweils um 19 Uhr. Die ganze Woche inklusive Samstag, 27. Juni, also täglich, spielen Dana Gillespie und das Joachim Palden Trio im Jazzland. Und schon jetzt ein Hinweis auf die kommende Woche im Jazzland, genauer gesagt für Montag, Dienstag und Mittwoch. Da gibt es 3 Abende mit vielen jungen Musikern. Im Jazzland präsentiert das Institut Jazz, der MUK, zum Semesterausklang an 3 Festivalabenden die Vielfalt seiner Ensemblearbeit. Das Programm des MUK Jazz Festival 2026 reicht von Bebop, Hardbop und Funk and Soul bis zu zeitgenössischen Konzepten. Die Konzerte spiegeln auf begeisternde und unterhaltsame Art die fundierte Ausbildung und die frische musikalische Energie der Studierenden wider. So klingt die Zukunft des Jazz.
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18: Mit Hannes Harp. Um geflüchtete Menschen aus Syrien zu motivieren, in ihre Heimat zurückzukehren, wird es eine befristete Aktion des Innenministeriums für die Monate Juli bis September geben, kündigt heute der zuständige Minister Gerhard Karner an.
19: Was ist hier vorgesehen? Dass für jene syrischen Staatsbürger, die im Asylverfahren sind, beziehungsweise in der Grundversorgung sind und einen subsidiären Schutzstatus haben, sie 3.000 Euro pro Person bei freiwilliger Rückkehr erhalten.
18: Das soll die Systeme in Österreich entlasten. Von einer vergoldeten Heimreise spricht heute die FPÖ, die die Aktion als Verrat an der eigenen Bevölkerung sieht. Die Staatsanwaltschaft Wien ermittelt in möglichen Mordfällen. Verdächtig ist ein ehemaliger Mitarbeiter einer Wiener Klinik, von dem sich das Krankenhaus vergangenen Februar einvernehmlich getrennt hat. Kollegen des Mannes sollen sich an die Klinikleitung gewandt haben, weil ihnen aufgefallen ist, dass es während der Dienste des Mitarbeiters in der Notaufnahme angeblich häufiger Todesfälle gegeben habe. Die Preise an den Zapfsäulen haben wieder nachgelassen. Benzin und Diesel kosten derzeit nur noch leicht mehr im Vergleich zur Zeit vor dem Ausbruch des Irankriegs. Der günstigere Preis im europäischen Vergleich liegt an den vielen verschiedenen Händlern in Österreich. Das sorgt für einen hart umkämpften Markt, sagt uns Jürgen Roth, WKO-Branchenobmann für Mineralölhandel. Die heimischen Autofahrerclubs fordern aber, dass die sinkenden Preise schneller an die Autofahrer weitergegeben werden sollen. Die Regierung sagt heute Danke an alle Beamten im Land. Der Grund ist der Tag des öffentlichen Dienstes. Der öffentliche Dienst stehe aber auch im Umbruch, sagt Staatssekretär Alexander Bröll. Stichwort künstliche Intelligenz, wo die Mitarbeiter verstärkt ein an ChatGPT angelehntes Tool auch im öffentlichen Dienst verwenden können. Sich umfangreiche Akten zusammenfassen zu lassen, soll so Sekunden dauern. Das soll helfen, Verfahren zu beschleunigen. Davon sollen letztendlich auch die Bürgerinnen und Bürger profitieren, so Bröll.
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18: Morgen Mittwoch wartet ein weiterer Hitzetag auf uns. Neben Sonnenschein von früh bis spät tauchen auch wieder dichtere Wolken auf. Besonders von Tirol über Kärnten bis in die Steiermark wird es blitzen und donnern. Insgesamt geht die Gewittergefahr im Vergleich zu den Tagen davor aber zurück. Nach Temperaturen von 11 bis 21 Grad in der Früh gibt es bis zum Nachmittag zwischen 28 bis 35 Grad.
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1: Mit Hannes Harp. Der digitale Euro hat eine wichtige Hürde in Brüssel genommen. Die Politiker im Finanzausschuss des EU-Parlaments haben klar dafür gestimmt. Anfang Juli soll das EU-Parlament dann darüber abstimmen. Der digitale Euro soll das Bargeld ergänzen, aber nicht ersetzen. Er soll Europa gleichzeitig von US-Zahlungsanbietern wie PayPal, Visa oder Mastercard unabhängiger machen. Als besondere Funktion sollen die Menschen online wie offline damit bezahlen können. Um geflüchtete Menschen aus Syrien zu motivieren, in ihre Heimat zurückzukehren, wird es eine befristete Aktion des Innenministeriums für die Monate Juli bis September geben. 3.000 Euro Prämie soll es für eine freiwillige Rückkehr geben, für Menschen, die in der Grundversorgung sind oder in Österreich Schutz bekommen, obwohl ein Anspruch auf Asyl abgelehnt wurde. Die Neos wollen nach der Debatte in Deutschland über das Pensionsantrittsalter auch in Österreich darüber diskutieren. Gleichzeitig sind die Pinken dafür, das gesetzliche Pensionsantrittsalter anzuheben. Die SPÖ, die Gewerkschaft und auch die Freiheitlichen sind klar dagegen. Die Industriellenvereinigung ist dagegen für den Vorschlag. Deutschland diskutiert aktuell, das Pensionsantrittsalter an die Lebenserwartung zu koppeln. Verbraucherschützer in Großbritannien haben nun eine Sammelklage gegen den iPhone-Hersteller Apple gestartet. Sie werfen dem US-Konzern vor, seine Marktstellung ausgenutzt zu haben, um Nutzer an den Online-Speicher iCloud zu binden. Den Schaden rechnen die Konsumentenschützer auf umgerechnet fast 3,5 Milliarden Euro. Das Gericht wird sich wahrscheinlich erst in 2 Jahren damit befassen.
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1: Morgen Mittwoch wartet ein weiterer Hitzetag auf uns. Neben Sonnenschein von früh bis spät tauchen auch wieder dichtere Wolken auf. Besonders von Tirol über Kärnten bis in die Steiermark wird es blitzen und donnern. Insgesamt geht die Gewittergefahr im Vergleich zu den Tagen davor aber zurück. Nach Temperaturen von 11 bis 21 Grad in der Früh gibt es bis zum Nachmittag zwischen 28 bis 35 Grad.
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